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0: Star mit White Claw Addict.
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0: Adios, adios, adios von Adios, adios, wo du hier gerade gehört hast. Hier am 3 vor 12 und du hörst jetzt nämlich wieder Stimmen. Es ist nämlich Zeit fürs Mittagsinfo. Das heisst, wir begleiten dich durch den Mittag und natürlich informieren wir dich auch gerade. Und das jetzt in den Nachrichten.
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0: Am Mikrofon für dich ist Milou. Der Kanton Zug sollte schon bald ein eigenes Kulturzentrum bekommen. Geplant ist ein neues Gebäude auf dem ehemaligen Siemens-Areal, wie Central Plus schreibt. In diesem Gebäude sollen Konzerte, Kongresse und andere Veranstaltungen stattfinden. Die Initiantinnen sagen, dass das neue Zentrum das KKL in Luzern nicht ersetzen soll, sondern einfach ergänzen. Bis man das Projekt aber bauen kann, muss noch die Finanzierung und die Bewilligung geklärt werden. Die Deutsche Bahn will an allen Bahnhöfen Alkohol verbieten. Das Verbot soll schon ab Mitte Oktober gelten. Auf Perros und in den Bahnhofshallen darf man keinen Alkohol mehr trinken. In den Gastronomiebetrieben ist es aber nur erlaubt. Die Bahn will, dass es mit dem Verbot von Alkohol zu weniger Streit kommt. An den grossen Bahnhöfen wie Frankfurt oder Hamburg hat es schon ein Alkoholverbot. KI soll den Bahnstrom besser planen. Ein Forschungsteam aus der ETH in Lausanne hat mit der SBB zusammen ein KI-Modell entwickelt. Das KI-Modell soll den Strombedarf der Schweizer Bahnen besser voraussagen können. So wird man den Betrieb effizienter machen. Das Modell braucht nicht nur die früheren Verbrauchsdaten, sondern auch Fahrpläne, Betriebspläne und auch die Wetterdaten.
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0: Wir haben wieder mal einen sonnigen Tag. Es wird nämlich noch warm bei Höchsttemperaturen von 24 Grad. Ich würde aber sagen, das ist so recht angenehm und nicht so das Wetter, wo man rausgeht und direkt fährt an von tropfen, weil es so heiß ist. Es kommen auch immer wieder ein paar Wölkchen führen, aber eigentlich ein komplett sonniger Tag. Morgen wird es auch wieder sonnig und eigentlich auch den Rest der Woche. Außer am Samstag, dort kommt es dann wieder regnen und auch am Wochenende bleibt es regnerisch. Aktuell auf dem Dreifachwetterdach haben wir 20 Grad.
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0: Hast du es gehört? Wir haben Punkt 12, das heisst das Mittagsinfo hier auf 3-fach. Das startet jetzt so richtig. Eineinhalb Stunden begleite ich dich hier durch den Mittag durch mit der besten Musik und natürlich den neuesten und aktuellen Nachrichten hier von der Umgebung. Ich hoffe, du hast etwas Gutes zu essen von dir. Oder es ist auf jeden Fall in Planung, dass du jetzt gerade etwas essen von dir hast. Du hörst hier Another Life von GB.

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0: Der Effekt von Kobe Say und Imogen und Max Winter, wo du hier gehörst, hier am bald 20 ab 12 Uhr. Du lässt hier ein Mittagsinfo und wir schauen rein in die beste Musik.
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0: Unser bestes Stück vom Tag, das heisst nämlich Ave Napoli und ist von Kitty Palmer. Tönt wie so ein sommerlicher Sommersong irgendwo. Du sitzt auf der Terrasse irgendwo in Italien, schlürfst gerade deinen Aperol Spritz oder so gespritzte Weisse und dann läuft der Song im Hintergrund. Ich habe das Gefühl, genau so würde ich den Song geniessen. Wie das du es machst, findest du es gerade raus? Ave Napoli von Kitty Palmer.

0: unser bestes Stück, das du hier im Hintergrund noch hörst, ausklingen. Kitty Palmer, sommerlicher Song. Seine Musik ist so ein bisschen im Bereich von Indie-Pop, aber auch mit so Retro- und Lo-Fi-Einflüssen. Ich muss sagen, ich finde es einen richtigen Banger, wird absolut in meine Playlist reinkommen.
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0: Why Damrock von Moriah, wo du Dane gerade gehört hast. Dane am 3 vor halb 1. Du hörst Dane's Mittagsinfo auf Dreifach.
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0: Am Mikrofon für dich ist Milou. Der Kanton Zug sollte schon bald ein eigenes Kulturzentrum bekommen. Geplant ist ein neues Gebäude auf dem ehemaligen Siemens-Areal, wie Central Plus schreibt. In dem Gebäude sollen Konzerte, Kongresse und andere Veranstaltungen stattfinden. Bis man das Projekt aber bauen kann, muss noch die Finanzierung und die Bewilligung geklärt werden. Die Deutsche Bahn will an allen Bahnhöfen Alkohol verbieten. Das Verbot soll schon ab Mitte Oktober gelten. Auf Perros und in den Bahnhofshallen darf man dann keinen Alkohol mehr trinken. In den Gastronomiebetrieben ist es aber nur erlaubt. Die Bahn will, dass es mit dem Verbot von Alkohol zu weniger Streit kommt. KI soll den Bahnstrom besser planen. Ein Forschungsteam aus der ETH in Lausanne hat mit der SBB zusammen ein KI-Modell entwickelt. Das KI-Modell soll den Strombedarf der Schweizer Bahnen besser voraussagen können. So will man den Betrieb effizienter machen.
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0: Wir haben mal wieder richtig viel Sonne, und zwar den ganzen Tag, heute bei Höchsttemperaturen von 24 Grad. Es bleibt trocken und auch am Morgen und am Donnerstag und am Freitag bleibt es trocken, warm und sonnig. Am Samstag kommt es dann immer wieder regnen und tröpfeln und am Sonntag kommt es dann auch gewittern. Aktuell auf dem Dreifach-Wettertag haben wir warme 21 Grad.
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0: Wir haben jetzt bald halb eins. Du hörst dann ein Mittagsinfo. Eine ganze Stunde bin ich, Miluno, für dich am Mikrofon. Bringen dir die neuesten Nachrichten, was das in und um Luzern alles so abgeht. Und natürlich auch Musik, damit du ein bisschen durch deinen Mittag kannst grooven, während du hoffentlich etwas Essen vor dir hast. Du hörst schon den Song «Bus Stop Blues» von Miss.

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0: Timothy Lacoste mit dem Song «Denmark Face», den du hier gerade ausklingen kannst. Wir haben jetzt bald 20 vor 1 hier im Mittagsinfo hier auf dreifach. Und mega oft denken wir sich, ja, wir müssen in die Ferien, damit endlich mal etwas los ist. Aber momentan ist auch hier in Luzern ein bisschen etwas los.
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0: Nicht erst ab heute, sondern schon seit ein paar Tagen findet nämlich Luzern live statt. In der ganzen Stadt verteilt hat es verschiedene Bühnen, wo ganz viele verschiedene Artists auftreten, darunter auch ganz viele Schweizer KünstlerInnen. Und es ist mega cool, mega schöne Stimmung. Man hört mega Musik überall, wo man durch die Stadt durchläuft. Und auch heute findet es noch statt. Zum Beispiel spielt auch die Band Panda Lux hier am Luzern live am 7:30 auf dem Europaplatz.
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0: Eine Band, die auch ganz oft aus Luzern, oder wo Mitglieder hat, die hier aus Luzern kommen. Es tritt aber auch die Artist Melissa auf, und zwar schon am 5. aber auch beim Europaplatz. Eher so ein bisschen cozy Musik, schön sommerlich, ein bisschen Musik geniessen, und auch du kannst das heute noch machen. Vielleicht sagst du aber, hure keine Zeit heute, ich habe hure Stress. Kein Problem, Luzern läuft, das geht noch bis zum Samstag.
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0: Das Festival ist übrigens auch grösstenteils gratis. Das heisst, man kann etwas unternehmen, ohne wirklich Geld auszugeben. Und man hört natürlich Musik. Nicht nur am Luzern Live, sondern auch hier. Du hörst nämlich den Song «The Market» von Scared Holes und Oscar.

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0: What a Bliss von Sub Aqua. Wo du hier gerade gehört hast, ein Song, der sicher mal ein bisschen motiviert, hier im Mittag. Vielleicht musst du auch schon weiter arbeiten. Auf jeden Fall informieren wir dich jetzt gerade. Es ist nämlich 3 vor 1.
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0: Am Mikrofon für dich ist Milou. Der Kanton Zug sollte schon bald ein eigenes Kulturzentrum bekommen. Geplant ist ein neues Gebäude auf dem ehemaligen Siemens-Areal, wie Central Plus schreibt. In diesem Gebäude sollen Konzerte, Kongresse und andere Veranstaltungen stattfinden. Die Initiantinnen sagen, dass das neue Zentrum das KKL in Luzern nicht ersetzen soll, sondern ergänzen. Bis man das Projekt aber bauen kann, muss noch die Finanzierung und die Bewilligung geklärt werden. Die Deutsche Bahn will an allen Bahnhöfen Alkohol verbieten. Das Verbot soll schon ab Mitte Oktober gelten. Auf Perrons und in den Bahnhofshallen darf man dann keinen Alkohol mehr trinken. In den Gastronomiebetrieben ist es aber nur erlaubt. Die Bahn will, dass es mit dem Verbot von Alkohol zu weniger Streit kommt. An grossen Bahnhöfen wie Frankfurt oder Hamburg gibt es schon ein Alkoholverbot. KI soll den Bahnstrom besser planen. Ein Forschungsteam aus der ETH in Lausanne hat mit der SBB zusammen ein KI-Modell entwickelt. Das KI-Modell soll den Strombedarf der Schweizer Bahnen besser voraussagen können. So wird man den Betrieb effizienter machen. Das Modell braucht nicht nur die früheren Verbrauchsdaten, sondern auch Fahrpläne, Betriebspläne und Wetterdaten.
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0: Heute ist so ein Wetter, wo man ein bisschen sündeln kann, aber nicht gerade verbrannt wird. Es wird nämlich Höchsttemperaturen geben von 24 Grad. Das heisst, es wird eher so ein bisschen angenehme Sonne. Schon recht warm, aber nicht gerade so 35 Grad. Und auch die nächsten paar Tage wird es warm bleiben, bis zu 30 Grad hin. Am Samstag kommt es dann regnen und auch am Sonntag kann es mal gewittern. Sonst bleibt es aber trocken. Aktuell auf dem Dreifachwetterdach haben wir 22 Grad.
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0: Und wir haben Punkt 1 hier im Mittagsinfo. Und es ist Zeit für die beste Musik. Ein Song, der hier immer wieder läuft und den ich immer wieder geil finde. «I Hate It» von «Never Goodbye».

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0: Ponyboy mit dem Song Postkill Boy Brot Envy Rome Ray König. Wo du da gerade gehört hast, ein bisschen komplizierter Name. Wir haben jetzt auch gerade ein Viertel auf Eis gehabt. Jetzt ist aber Zeit für einen Rückblick in die Stosszeit, unsere Sendung zum entspannt Einführabend reinzukommen. Jeden Tag von 5 bis 7 Uhr hier auf Radio Dreifach.
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0: Du hast sicher schon mal einen Anruf oder einen SMS bekommen, die nicht real waren, sondern sie wollten dich abzocken bzw. scammen. Die Milla ist Personen gefragt, ob sie denn schon mal gescammt worden sind und wenn ja, wie.
2: Ich wollte mir ein neues Mischpult kaufen, gebraucht, geschaut, wo gibt es ein gutes Angebot. Habe ich eins auf Facebook Marketplace gefunden, war ich schon mal suspicious. Habe ich mit dem dann eine WhatsApp-Nummer ausgetauscht, habe mit dem auf WhatsApp geschrieben. Er hat mir Bilder gezeigt vom Mischpult, er hat mir Videos gezeigt. Dann habe ich dem so eine Adresse und alles gegeben. Hat er gesagt, ja, wie machen wir das mit Zahlen? Ja, Twint, tipptopp, mach mal. Hat er mir dann auch noch einen Ausweis geschickt. Zuerst habe ich gesagt, ja, ich komme es abholen. Dann wollte ich, ja, schickst es mir per Post. Hat er mir sogar Tage danach noch Fake-Postrechnungen geschickt und ich habe da erkannt, dass es Fake ist, weil ich gesehen habe, dass die Postrechnungen bearbeitet sind. Habe ich meine Bank kontaktiert, ging nicht mehr und einen Tag später war ich auch blockiert und konnte ihn nie wieder erreichen. Habe dem noch 100-mal eine Twint-Anfrage geschickt, aber das Geld habe ich leider nie wieder gesehen. Danke.
0: Scams kommen also nicht nur per Anruf oder Mail kommen. Was kann man aber machen, wenn man gescammt worden ist? Wenn man richtig handelt, kann man das Geld mit viel Glück wiederfinden. Wichtig sicher, speichere jede Nachricht oder Mail vom Betrüger. Zudem kannst du dir Hilfe bei der Polizei holen. Wie viel sie aber wirklich dagegen unternehmen, ist immer unklar. Empfohlen ist trotzdem, eine Anzeige zu machen. Und sonst kannst du dich am besten davor schützen, wenn du logisch nachdenkst, was für Daten du alles preisgibst und immer die Quelle, also von wo die Nachricht kommt, checken. Oft merkt man dann, dass die Quelle unglaubwürdig ist. Wenn du jetzt weitere Scam-Stories wissen und wissen, wie man Scams erkennt, dann kannst du jetzt einfach auf dreifach.ch und der Stosszeit das alles nachhören.
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0: Pass also auf, was du preisgibst und wem du es preisgibst. Sonst kannst auch du mega easy gescammt werden. Pass also auf. Ich würde aber sagen, jetzt ist nicht Zeit, um über so etwas nachzudenken, sondern einfach ein bisschen Musik geniessen. Underground Superstar.

0: In Between von No Face, wo du dann gerade gehört hast. Wir haben 3:30, das heisst, das Mittagsinfo, das ist jetzt wirklich langsam, aber sicher am Ende angelangt. Aber keine Angst, wenn du jetzt noch nicht weißt, was alles so in der Welt und in Luzern abgeht, dann kannst du jetzt noch einmal zulassen. Wir gehen nämlich rein in die Nachrichten.
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0: Am Mikrofon für dich ist Milou. Der Kanton Zug sollte schon bald ein eigenes Kulturzentrum bekommen. Geplant ist ein neues Gebäude auf dem ehemaligen Siemens-Areal, wie Central Plus schreibt. In dem Gebäude sollen Konzerte, Kongresse und andere Veranstaltungen stattfinden. Die InitiantInnen sagen, dass das neue Zentrum das KKL in Luzern nicht ersetzen soll, sondern einfach ergänzen. Bis ein Projekt aber bauen kann, muss noch die Finanzierung und die Bewilligung geklärt werden. Die Deutsche Bahn will an allen Bahnhöfen Alkohol verbieten. Das Verbot soll schon ab Mitte Oktober gelten. Auf Perrons und in den Bahnhofshallen darf man kein Alkohol mehr trinken. In den Gastronomiebetrieben ist es aber nur erlaubt. Die Bahn will, dass es mit dem Verbot von Alkohol zu weniger Streit kommt. KI soll den Bahnstrom besser planen. Ein Forschungsteam aus der ETH in Lausanne hat mit der SBB zusammen ein KI-Modell entwickelt. Das KI-Modell soll den Strombedarf der Schweizer Bahnen besser voraussagen können. So wird man den Betrieb effizienter machen.
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0: Es ist sonnig, es ist warm, heute bei Höchsttemperaturen von 24 Grad. Einen Regenschirm brauchst du absolut nicht oder auf jeden Fall nicht bis am Freitag. Weil bis dorthin ist es einfach nur sonnig und so immer Höchsttemperaturen zwischen 24 und 28 Grad. Am Samstag bleibt es dann so ein bisschen sonnig und bewölkt, kommt es dann aber auch später noch regnen. Und auch am Sonntag kommt es dann regnen und gewittern. Aktuell auf dem Dreifachwetterdach haben wir 22 Grad.
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0: Wir haben jetzt bald 13:30, das heisst, das Mittagsinfo, das ist vorbei. 1,5 Stunden habe ich dich hier durch den Mittag begleitet. Und keine Angst, heute Abend, wenn du von deinem Feierabend heimfährst, sind wir auch wieder rum, nämlich von 5 bis 7 dann in der Stosszeit. Bis dorthin aber natürlich die beste Musik haben wir im Gepäck. Auch für dich hier mit dabei, Cold Charlie mit dem Song Car.

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0: Bad Frame von Anna Lilly, wo du hier gerade im Hintergrund gehört hast. Es ist jetzt nämlich 3:45. Genau wegen dem hörst du wieder Stimmen. Es ist nämlich Zeit für die Stosszeit.
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0: Am Mikrofon für dich ist Milou. Jetzt ist klar, wieso das Hotel Continental Park in Luzern brennt hat. Die Ursache war ein Defekt an der Klimaanlage, wie Central Plus schreibt. Ein Teil der Anlage hat angefangen zu brennen und das Feuer hat sich dann schnell ins Dach ausbreitet. Rund 60 Personen müssen evakuiert werden. Ein Feuerwehrmann ist dabei leicht verletzt worden. Die Häuser nebendran haben aber nicht angefangen zu brennen, der Schaden der ist aber hoch. Wie hoch genau, kann man noch nicht sagen. Die Polizei hat das Rätsel um die tote Frau in Büren im Kanton Solothurn gelöst. Bei der Leiche handelt es sich um eine 71-jährige Frau, die seit mehreren Wochen vermisst worden ist, wie 20 Minuten schreibt. Wo die Leiche gefunden worden ist, hat ihr der Kopf und andere Körperteile gefehlt. Die Ermittlungen zeigen jetzt, dass die Körperteile von Tieren gefressen worden sind. Es gibt also keinen Hinweis auf ein Verbrechen. Die Staatsanwaltschaft hat jetzt die Ermittlungen beendet. Der Kinderbuch-Klassiker «Der Regenbogenfisch» kommt ins Kino. Das haben die ProduzentInnen mitgeteilt. Der Film entsteht zusammen mit der Augsburger Puppenkiste und der Luzerner Firma Zodiac Pictures. Es wird ein Marionettenfilm, der aufwendig gemacht wird. Der Kinostart ist am 19. November. Das Buch vom Berner Autor Markus Pfister ist weltweit mehr als 30 Millionen Mal verkauft worden. Es gehört also zu den bekanntesten Schweizer Kinderbüchern der Schweiz.
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0: Wie die letzten paar Tage ist es auch heute wieder ein sonniger Tag mit Höchsttemperaturen von 25 Grad. Jetzt ist es aber eher draussen ein bisschen bewölkt und die Wolken dominieren auch. Die Sonne scheint aber immer wieder ein bisschen vorne. Die nächsten paar Tage wird es dann sehr sonnig und auch ein bisschen wärmer mit so Höchsttemperaturen von 28 Grad. Am Wochenende kann es dann auch mal regnen. Aktuell auf dem Dreifachwettertag haben wir warme 24 Grad.
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0: Wir haben Punkt 5, das heisst, jetzt haben wir 2 Stunden Zeit, um miteinander ein bisschen Musik zu hören. Und natürlich wirst du auch informiert, was es hier alles in und um Luzern so passiert. Aber ich würde sagen, bevor wir das machen, schauen wir doch rein in ein bisschen Musik mit viel Energy. Blood in the Water von Private Wives.

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0: Gus Hildebrand mit dem Song «Everything Johnny», wo du hier gerade gehört hast. Wir haben auch schon 10 ab 5 gehabt und wir befinden uns dort mitten in der Stosszeit. Das heisst, die 2 Stunden, wo ich dich durch den Feierabend begleiten darf. Und mit was würde es besser gehen als mit unserem besten Stück?
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0: Und unser bestes Stück von heute ist ein absoluter Banger. Es ist nämlich so ein richtig guter Sommersong, wo man einfach ein bisschen draussen hocken kann und etwas trinken kann. Der Song der heisst nämlich «Ave Napoli». Ich stelle mir gerade so vor, nasse Haare, irgendwo auf dem Velo zurückfahren, nachdem man gerade am See war. Ich habe das Gefühl, genau dann wäre doch der Song perfekt. Vielleicht hast du ja gerade so eine Situation, wo du irgendwo mit deinen Friends draußen bist und ein bisschen die Sonne kannst geniessen kannst. Oder auch sonst einfach ein bisschen gute Vibes brauchst. Für genau das ist doch der Song da und wegen dem darfst du ihn auch in voller Länge hören. «Ave Napoli» von Kiddy Palmer.

0: Unser bestes Stück von Kitty Palmer mit dem Song Ave Napoli. Seine Musik ist so ein bisschen im Bereich von Indie-Pop, aber auch so mit Retro- und Lo-Fi-Einflüssen. Auf jeden Fall, ich finde es ein absolutes Banger-Stück.
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0: Wir haben jetzt bald 20 ab 5. Wir befinden uns hier voll in der Stosszeit. Bis um 7 Uhr sind wir für dich da, natürlich mit der besten Musik.

0: Coco, hast du hier gerade gehört, hier in der Stosszeit. Wir haben auch schon 5:35. Das heisst, die erste Halbstunde ist durch und ich würde sagen, wir dürfen dich doch mal wieder informieren da aussen, und zwar mit den Nachrichten.
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0: Am Mikrofon für dich ist Milou. Jetzt ist klar, wieso das Hotel Continental Park in Luzern gebrannt hat. Die Ursache war ein Defekt an der Klimaanlage, wie Central Plus schreibt. Ein Teil der Anlage hat angefangen zu brennen und das Feuer hat sich dann schnell ins Dach ausbreitet. Rund 60 Personen müssen evakuiert werden. Ein Feuerwehrmann ist dabei leicht verletzt worden. Die Polizei hat Rätsel um die tote Frau in Büren im Kanton Solothurn gelöst. Bei der Leiche handelt es sich um eine 71-jährige Frau, die seit mehreren Wochen vermisst worden ist, wie 20 Minuten schreibt. Wo die Leiche gefunden worden ist, hat ihr Kopf und andere Körperteile gefehlt. Die Ermittlungen zeigen jetzt, dass die Körperteile von Tieren gefressen worden sind. Es gibt also keinen Hinweis auf ein Verbrechen. Die Staatsanwaltschaft hat jetzt die Ermittlungen abgebrochen. Der Kinderbuchklassiker «Der Regenbogenfisch» kommt ins Kino. Das haben die ProduzentInnen mitteilt. Der Film entsteht zusammen mit der Augsburger Puppenkiste und der Luzerner Firma Zodiac Designs. Es wird ein Marionettenfilm, der aufwendig gemacht wird. Der Kinostart ist schon am 19. November.
2: Ausfallmeldung zur S7 nach Luzern.
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0: Es war den ganzen Tag sehr sonnig bei Höchsttemperaturen von 25 Grad. Seit der letzten Stunde kommen aber die Wolken immer ein bisschen mehr vor. Wenn du aber sagst, kein Bock auf Regen, alles gut, es kommt nicht regnen. Und auch die nächsten paar Tage bleibt es trocken und warm und auch sonnig. Erst am Wochenende, also Samstag und Sonntag, kommt es dann regnen und es wird nass. Aktuell auf dem 3-fach-Wettertag haben wir 24 Grad.
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0: Wir haben jetzt auch schon 5:30 hier in der Stosszeit. Bis um 7 Uhr darf ich Milou dich noch durch deinen Abend begleiten. Vielleicht bist du gerade am Heimfahren. Vielleicht bist du auch schon irgendwo am See und bist einfach nur ein bisschen dein Leben am Geniessen. Wir geben dir die gute Musik auf die Ohren. Richtiger Banger, nämlich «Tag Tag» von Mieze Conte und Tamila Lalita.

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0: «Worship My Titties, Worship My Cock» von Tammy T, wo du hier gerade gehört hast. Wir haben jetzt auch schon 20 vor 6 und wir stecken ja gerade mitten in der Sommerferien fest, weil das ist heiss und mega viel gehen in die Ferien. Für viele heisst es aber auch Zeit fürs Lager.
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0: 6 Wochen Sommerferien. Viel Zeit, um in die Ferien zu gehen, vielleicht auch in ein anderes Land. Für viele heisst Sommerferien aber auch 2 Wochen Lager. Viele von den Jubel- und Pfadi-Lager finden nämlich während der Sommerferien statt. 2 Wochen lang gehen die Kinder zusammen mit Leitungspersonen in ein Zelt- oder Hauslager. Hinter so einem Lager steckt viel freiwillige Arbeit. Der ganze Zeltplatz muss auf- und abgebaut werden, das ganze Lager muss gut organisiert sein und das Programm für die Kinder, das muss abwechslungsreich sein. Für das braucht es viel freiwillige Leitungspersonen, aber auch eine Küche. Ich war letzte Woche in einem Blauring-Zeltlager und habe für ca. 60 Leute gekocht, zusammen mit 3 anderen Personen. Die Kinder durften ab der 3. Klasse ins Lager. Zusammen haben wir verschiedene Menüs wie Risotto, Fajita und Burger gekocht. Wir schauen mal zusammen rein, wie das dann so abläuft, wenn man es zu Mittag kocht in einem Lager.
2: Seit 2 Wochen sind wir jetzt hier im Lager, in der Küche, und langsam hat sich das Ganze so ein bisschen eingerooft und jetzt sind wir für uns Mittag am Vorbereiten. Es ist jetzt auf 10 vor 11 und heute gibt es ganz viele verschiedene Salate und Chili sind Garne. Alina, was machst
3: du? Pepperoni schneiden.
2: Für was?
3: Chili sind Garne.
2: Yay! Rüebli und Peperoni sind jetzt geschnitten für das Chili sind Garne. Das heisst, wir kochen jetzt in diesen riesigen Kochtöpfen hier über einem Gasherd zusammen ein Chili sind Garne. Und übrigens, unsere Küche ist einfach nur aus Holz zusammengebaut. Das ist nicht irgendwie drinnen, sondern es ist ein Zeltlager.
4: Und
5: überall ein bisschen rühren.
4: Hier.
5: Überall.
4: Da auch.
5: Bitzli.

0: Platz, glaube ich, Linda, ist abgestellt, gell?
1: Ach, der Unterlauf noch.
0: Ist das...
2: Ja, ganz viel.
0: Ah, ja.
2: Es geht jetzt eh essen.
0: So, jetzt haben wir sogar jede Zwiebel.
2: Yay, und Croutons sind auch ready.
3: Das Chili sind Garne und Salate, die sind super rausgekommen. Für mich persönlich war es aber das Berechnen der Portionsgrössen, die am schwierigsten war. Ich meine, für 60 Personen kochen habe ich noch nie gemacht. Das Schöne daran ist, dass man zusammen 2 Wochen in der Natur verbringt und neue Leute kennenlernt. Und vielleicht denkst du jetzt, einmal so etwas würde ich eigentlich auch gerne mal machen, aber für das habe ich nicht genug Ferien. Keine Angst, auch in der Küche bekommst du übrigens Jugend- und Sportferien. Das heisst, du kannst eine Woche kochen und bekommst auch eine Woche mehr Ferien. Die Woche ist dann einfach unbezahlt. Und wenn du gerne kochst und verrissen bist, dann ist es ganz sicher auch etwas für dich. Und ganz viele Jublas und Pfadis sind immer wieder auf der Suche nach neuen Leuten in der Küche.

0: Favelas von Lesa, die du gehört hast, hier am 3 vor 6 in der Stosszeit. Das ist Zeit für die Nachrichten.
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0: Am Mikrofon für dich ist Milou. Jetzt ist klar, wieso das Hotel Continental Park in Luzern brennt hat. Die Ursache war ein Defekt an der Klimaanlage, wie Central Plus schreibt. Ein Teil der Anlage hat angefangen zu brennen und das Feuer hat sich dann schnell ins Dach ausbreitet. Rund 60 Personen mussten evakuiert werden und ein Feuerwehrmann ist dabei leicht verletzt worden. Die Häuser nebendran haben nicht angefangen zu brennen, der Schaden ist aber hoch. Wie hoch genau, kann man noch nicht sagen. Die Polizei hat das Rätsel um die tote Frau in Büren im Kanton Solothurn gelöst. Bei der Leiche handelt es sich um eine 71-jährige Frau, die seit mehreren Wochen vermisst worden ist, wie 20 Minuten schreibt. Wo die Leiche gefunden worden ist, hat ihr Kopf und andere Körperteile gefehlt. Die Ermittlungen zeigen jetzt, dass die Körperteile von Tieren gefressen worden sind. Es gibt also keinen Hinweis auf ein Verbrechen. Die Staatsanwaltschaft hat jetzt die Ermittlungen abgebrochen. Der Kinderbuchklassiker «Der Regenbogenfisch» kommt ins Kino. Das haben die ProduzentInnen mitgeteilt. Der Film entsteht zusammen mit der Augsburger Puppenkiste und der Luzerner Firma Zodiac Pictures. Es wird ein Marionettenfilm, der aufwendig gemacht worden ist. Der Kinostart ist am 19. November. Das Buch vom Berner Autor Markus Pfister ist weltweit mehr als 30 Millionen Mal verkauft worden. Es gehört also zu den bekanntesten Kinderbüchern der ganzen Schweiz.
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0: Auch hier oben lässt sich noch sonnig ausklingen. Es bleibt trocken und eher sonnig und bewölkt. Es bleibt auch immer noch warm und es kommt nicht regnen. Erst am Samstag kommt es dann noch tröpfeln und es wird nass. Bis dahin aber wirklich Sonne und Höchsttemperaturen so zu 28 Grad. Aktuell auf dem Dreifachwetterdach haben wir 24 Grad.
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0: Noch eine Stunde befinden wir uns hier in der Stosszeit mit der Musik und den besten News. Du hörst schon den Song «Numbers» von Mieze Conte. Schön, lass es zu, vielleicht bist du ja gerade am Heimfahren.

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0: Labyrinth von Gino Amobi, wo du hier gerade noch hörst, ausklingen. Sehr schöne Töne hier im Hintergrund, hier am Viertel ab 6 Uhr in der Stosszeit. Aber nicht nur heute findet die Stosszeit statt, sondern jeden Tag unter der Woche, also von Montag bis Freitag. Und wegen dem ist jetzt Zeit für einen kleinen Rückblick auf die Stosszeit von gestern. Eben die Sendung, um ein bisschen entspannte Feierabend reinzukommen. Jeden Tag von 5 Uhr bis 7 Uhr.
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0: Du hast sicher schon mal einen Anruf oder einen SMS bekommen, der nicht real war. Sondern sie wollten dich abzocken bzw. scammen. Die Mila ist Personen gefragt, ob sie dann schon mal gescammt worden sind und wenn ja, wie?
2: Ich wollte mir ein neues Mischpult kaufen, gebraucht, geschaut, wo gibt es ein gutes Angebot. Habe ich eins auf Facebook Marketplace gefunden, war ich schon mal suspicious. Habe ich mit dem dann eine WhatsApp-Nummer ausgetauscht, habe mit dem auf WhatsApp geschrieben. Er hat mir Bilder gezeigt vom Mischpult, er hat mir Videos gezeigt. Dann habe ich dem so eine Adresse und alles gegeben. Hat er gesagt, ja, wie machen wir das mit Zahlen? Ja, Twint, tipptopp, mach mal. Hat er mir dann auch noch einen Ausweis geschickt. Zuerst habe ich gesagt, ja, ich komme es abholen. Dann wollte ich, ja, schickst es mir per Post. Hatte mir sogar Tage danach noch Fake-Postrechnungen geschickt und ich habe da erkannt, dass es Fake ist, weil ich gesehen habe, dass die Postrechnungen bearbeitet sind. Habe ich meine Bank kontaktiert, ging nicht mehr und einen Tag später war ich auch blockiert und konnte ihn nie wieder erreichen. Habe dem noch 100-mal eine Twint-Anfrage geschickt, aber das Geld habe ich leider nie wieder gesehen. Danke.
0: Scams können also nicht nur per Anruf oder Mail kommen. Was kann man aber machen, wenn man gescammt worden ist? Wenn man richtig handelt, kann man das Geld mit viel Glück wieder finden. Wichtig sicher, speichern jede Nachricht oder Mail vom Betrüger. Zudem kannst du dir Hilfe bei der Polizei holen. Wie viel sie aber wirklich dagegen unternehmen, ist immer unklar. Empfohlen ist trotzdem, eine Anzeige zu machen. Und sonst kannst du dich am besten davor schützen, wenn du logisch nachdenkst, was für Daten du alles preisgibst und immer die Quelle, also von wo die Nachricht kommt, checken. Oft merkt man dann, dass die Quelle unglaubwürdig ist. Wenn du jetzt wieder die Scam-Stories wissen willst, wie man Scams erkennt, dann kannst du das ganz einfach auf dreifach.ch unter der Stosszeit nachhören.
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0: Wir haben jetzt bald 20 ab 6 Uhr hier in der Stosszeit. Draussen wird es langsam ein bisschen dunkel und ich hoffe, du hast jetzt wirklich langsam, aber sicher für oben kannst heimgehen, hast vielleicht schon etwas zu essen vor dir und dann geben wir dir doch noch ein bisschen Musik in die Ohren, damit du auch ein bisschen kannst chillen an deinem Abend und nicht nur musst deine Playlist durchsuchen. Der Song, den du hörst, heisst «Slut Me Out To» und ist von Nelly Kachopa.
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0: No Hook von Cara Baugh, wo du hier gerade gehört hast. Hier am 3 vor 6:30 in der Stosszeit. Heute mit mir, der Milou. Und ich würde sagen, wir schauen doch gerade rein, was das in der Welt und in Luzern so passiert.
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0: Jetzt ist klar, wieso das Hotel Continental Park in Luzern gebrannt hat. Die Ursache war ein Defekt an der Klimaanlage, wie Centra Plus schreibt. Ein Teil der Anlage hat angefangen zu brennen und das Feuer hat sich dann schnell ins Dach ausbreitet. Rund 60 Personen müssen evakuiert werden und ein Feuerwehrmann ist dabei leicht verletzt worden. Die Polizei hat das Rätsel um die tote Frau in Büren im Kanton Solothurn gelöst. Bei der Leiche handelt es sich um eine 71-jährige Frau, die seit mehreren Wochen vermisst worden ist, wie 20 Minuten schreibt. Wo die Leiche gefunden worden ist, hat ihr Kopf und andere Körperteile gefehlt. Die Ermittlungen zeigen jetzt, dass die Körperteile von Tieren gefressen worden sind. Es gibt also keinen Hinweis auf ein Verbrechen. Die Staatsanwaltschaft hat jetzt die Ermittlungen beendet. Der Kinderbuchklassiker «Der Regenbogenfisch» kommt ins Kino. Das haben die ProduzentInnen mitgeteilt. Der Film entsteht zusammen mit der Augsburger Puppenkiste und der Luzerner Firma Zodiac Pictures. Es wird ein Marionettenfilm, der aufwendig gemacht wird. Der Kinostart ist schon am 19. November.
2: Ausfallmeldung zur S7 nach Luzern.
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0: Es wird zwar draussen langsam dunkel, die Sonne die drückt aber immer noch wieder ein bisschen vor. Die Wolken die begleiten uns auch durch den Abend durch. Die sind aber bis morgen wieder weg, weil dann wird sonnig bei Höchsttemperaturen von 27 Grad. Absolut keine Wolken morgen irgendwo am Himmel oben. Erst am Samstag kommen die Wolken dick und fett zurück und das mit Regen. Aktuell auf dem Dreifachwetterdach haben wir 23 Grad.
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0: Und wir haben auch Punkt 6:30. Hier in der Stosszeit. Ich begleite dich durch deinen Feierabend durch. Ich hoffe, du hast gerade eine gute Zeit, bist irgendwie vielleicht etwas am Essen oder genießt gerade die Zeit mit deinen Kolleginnen oder einfach mal alleine. Und hörst Musik. I don't feel my legs von Feli Monacos.
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1: Hate Pop mit sehr viel Energy. Der Song hier heisst Too Big to Fail, wo du gerade gehört hast. Jetzt schauen wir ein bisschen in andere Musik rein, und zwar in unser Album der Woche.
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1: Unser Album von der Woche ist von Earth Eater. Und Earth Eater ist eine amerikanische Singer-Songwriterin, Multi-Instrumentalistin und Produzentin. Und sie macht also auch schon seit 2009 Musik. Und in dem Album, wo wir hineinschauen, geht es so ums Thema Mutter werden. Es geht so ein bisschen darum, wie sich der Körper verändert und wie sich es anfühlt, einfach so ein Lebewesen in dir innen zu haben. Und ja, um das geht es in dem ganzen Album und auch in dem Song, den wir jetzt reinhören. Und zwar hören wir rein in den Song «Glowing Guts». Mich selber erinnert es ganz speziell an Lana Del Rey, einfach so von der Melodie im Hintergrund. Vielleicht bei dir ja auch.
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0: Das war gerade ein Stück an unserem Album von der Woche mit dem Titel «Glowing Guts». Das Album von der Woche, das heisst «Heavenly Body». Und im ganzen Album geht es darum, ums Mutterwerden und wie sich der Körper verändert. Vor genau einer Woche ist das Album rausgekommen und es haben noch ganz, ganz viele andere Songs drauf.
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0: Nur eine Viertelstunde befinden wir uns hier in der Stosszeit auf dreifach und ich würde sagen, musikalisch gehen wir euch etwas motivierendes mit viel Melodie, und zwar in den Song «The Week» von Ice Age.

0: Put It Down von 1:42, die du hier gerade gehört hast, hier am 6:03. Wir befinden uns zwar noch in der Stosszeit, die ist jetzt aber gerade fertig. Keine Angst, wenn du jetzt nicht gerade weisst, was in der Welt so abgeht und du denkst, boah, ich muss unbedingt noch Nachrichten lesen, damit ich auch weiss, was das alles gerade so passiert ist. Das kannst du hören, ich erzähle es dir nämlich jetzt in den Nachrichten.
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0: Am Mikrofon für dich ist Milou. Jetzt ist klar, wieso das Hotel Continental Park in Luzern brennt hat. Die Ursache war ein Defekt an der Klimaanlage. Das schreibt Central Plus. Ein Teil der Anlage hat angefangen zu brennen und das Feuer hat sich dann schnell ins Dach ausbreitet. Rund 60 Personen mussten evakuiert werden und ein Feuerwehrmann ist dabei leicht verletzt worden. Die Häuser nebendran haben aber nicht angefangen zu brennen, der Schaden ist aber hoch. Wie hoch genau, kann man noch nicht sagen. Die Polizei hat das Rätsel um die tote Frau in Büren im Kanton Solothurn gelöst. Bei der Leiche handelt es sich um eine 71-jährige Frau, die seit mehreren Wochen vermisst worden ist. Das schreibt 20 Minuten. Als die Leiche gefunden worden ist, hat ihr der Kopf und auch andere Körperteile gefehlt. Die Ermittlungen zeigen jetzt, dass die Körperteile von Tieren gefressen worden sind. Es gibt also keinen Hinweis auf ein Verbrechen. Die Staatsanwaltschaft hat jetzt die Ermittlungen beendet. Der Kinderbuch-Klassiker «Der Regenbogenfisch» kommt ins Kino. Das haben die ProduzentInnen mitteilt. Der Film entsteht zusammen mit der Augsburger Puppenkiste und der Luzerner Firma Zodiac Pictures. Es wird ein Marionettenfilm, der aufwendig gemacht wird. Der Kinostart ist schon am 19. November. Das Buch von Berner Autor Markus Pfister ist weltweit mehr als 30 Millionen Mal verkauft worden. Es gehört also zu den bekanntesten Kinderbüchern aus der Schweiz.
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0: Wir haben jetzt gerade 7, aber draußen scheint immer noch die Sonne. Vielleicht nicht mehr so warm, dass man jetzt im Bikini rauslegen kann. Aber es ist immer noch warm. Die Wolken die kommen nicht mehr wirklich vor. Und auch morgen und am Donnerstag und am Freitag bleibt sonnig. Komplett ohne Wolken, wie Höchsttemperaturen von 28 Grad. Und am Wochenende kommt es dann regnen, wie man es auch so gut kennt. Samstag und Sonntag wird nass aktuell. Auf dem Dreifachwettertag haben wir noch warme 24 Grad.
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0: Und wir haben auch Punkt 7, das heisst die Stosszeit, die ist vorbei. 2 Stunden lang durfte ich dich durch die Feierabend begleiten. Ich hoffe, du bist jetzt top informiert und hast gute Musik gehört. Keine Angst, mit der Musik ist nicht fertig. Wir machen nämlich weiter mit einem Song, wo einfach ein bisschen Good Vibes gibt. Perfekt, zum nochmal oben rein starten. Vielleicht nochmal einen Kaffee trinken, auch wenn man es am Abend nicht machen sollte. Der Song, der heisst «Shame System» von Al Quasar.

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0: Rauschen. 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